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1: Ich bin Tina Golatrella. Guten Morgen. Im vergangenen Jahr sind so viele Menschen hingerichtet worden wie seit 44 Jahren nicht mehr. Die Menschenrechtsorganisation Amnesty International spricht von 2700. Drei Viertel der Hinrichtungen ließ der iranische Staat vornehmen. Nachdem gestern in der Nähe Leipzigs ein Tiger ausgebrochen ist, fordert nun die Tierrechtsorganisation PETRA strengere Regeln. In einigen Bundesländern sei die private Haltung von Tigern oder Löwen noch erlaubt. Die Gesetzgebung müsse deshalb verschärft werden. Der Tiger war aus einer privaten Haltung entkommen. Ein 73-Jähriger wurde verletzt. Die Polizei erschoss das Tier später. Trotz einer Verlängerung der Waffenruhe hat die israelische Armee gestern den Süden Libanons angegriffen. Nach Angaben der libanesischen Behörden wurden dabei mindestens 6 Menschen getötet. Laut Israel hatte zuvor die Hisbollah-Miliz rund 200 Geschosse auf Israel abgefeuert. Am letzten Spieltag der Schweizer Fußballmeisterschaft gewinnt der FC Lugano gleich 4:0 gegen den FC Basel. Damit sichert sich Lugano den 3. Tabellenplatz und die Teilnahme am Europacup. St. Gallen und Meister Thun trennen sich 1:1 unentschieden und die Berner Young Boys und der FC Sion spielen ein 3:3 unentschieden. Es gibt einen Mix aus Wolken und ein bisschen Sonne, Regen oder auch Gewitter. Sonne hat es am Morgen noch im Osten, im Westen dann gegen Abend. Am Morgen hat es 7 und am Abend 14 bis 16 Grad.
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1: Ich bin Tina Golatrella. Guten Morgen. Wer in der Schweiz eine Aufenthaltsbewilligung B hat, erhält gleich viel Sozialhilfe wie Schweizerinnen und Schweizer. Das Justizdepartement prüft nun gemäß Blick, diese Gleichstellung aufzuheben. Peter Helfenstein.
2: Ab dem nächsten Jahr haben die ersten Ukrainerinnen und Ukrainer mit dem Schutzstatus S Anspruch auf eine Ausländerbewilligung B und damit auch auf mehr Sozialhilfe. Gleichzeitig zieht sich der Bund aus der Finanzierung zurück. Das bedeutet für Gemeinden und die Kantone gesamthaft zusätzliche Kosten von 300 Millionen Franken.
1: Deshalb prüfe das Staatssekretariat für Migration SEM die entsprechende Verordnung anzupassen. Im vergangenen Jahr sind so viele Menschen hingerichtet worden wie seit 44 Jahren nicht mehr. Die Menschenrechtsorganisation Amnesty International spricht von 2700. Drei Viertel der Hinrichtungen ließ der iranische Staat vornehmen. Nachdem gestern in der Nähe Leipzigs ein Tiger ausgebrochen ist, fordert nun die Tierrechtsorganisation PETRA strengere Regeln für die private Haltung von Wildtieren. Der Tiger war aus einer privaten Haltung entkommen, ein 73-Jähriger wurde dabei verletzt. Die Polizei erschoss das Tier später. Am letzten Spieltag der Schweizer Fußballmeisterschaft gewinnt der FC Lugano gleich 4:0 gegen den FC Basel. Damit sichert sich Lugano den dritten Tabellenplatz und die Teilnahme am Europacup. St. Gallen und Meister Thun trennen sich 1:1 unentschieden und die Berner Young Boys und der FC Sion spielen ein 3:3 unentschieden. Es gibt einen Mix aus Wolken und ein bisschen Sonne, Regen oder auch Gewitter. Sonne hat es am Morgen noch im Osten, im Westen dann gegen Abend. Am Morgen hat es 7 und am Abend 14 bis 16 Grad.
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4: Wunderschönen guten Morgen. Neue Woche haben wir Montag, den 18. Mai. Und natürlich gibt es auch am heutigen Morgen wieder Tickets zum Gewinnen. Unter anderem für Alice Cooper und natürlich auch für ZZ Top. Jetzt gibt es aber Guns N' Roses für euch. Paradise City. Schön sind wir mit uns unterwegs.
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0: Three Doors Down, Here Without You. Ich wünsche euch einen wunderschönen guten Morgen.
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0: Sind ihr ready? Haben wir eure Ohren offen? Wenn ihr ein paar Tickets gewinnen, ja, dann sind wir bei uns jetzt nämlich genau am richtigen Ort. Wir haben sie für euch. Und zwar am heutigen Morgen Alice Cooper. Sie sind noch die Letzten, by the way. Und dann haben wir noch ZZ Top für euch ready. Also, wenn ihr die Herren mit dem Bart live erleben wollt, die kommen zu uns in die Halle auf Zürich, dann müsst ihr natürlich gut anhören. Und sobald der Konzertsummer-Alarm ertönt, durchrufen. 0848 120 200. Tönt die Nummer gerade abspeichern, weil sie ist so oder so eure Nummer zum Glück. Und falls ihr noch irgendwelche Infos braucht, wir haben auch eine grossartige App mit dem Namen Virgin Radio Switzerland. Also auch dort findet ihr alle Infos und auch WhatsApp-Nummern. Dann könnt ihr mir auch einfach mal so schreiben. Einfach halt, wie soll ich gerade so passen. Jetzt gibt es Rainbow für euch. Sind sie übrigens gone.
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Guten Morgen miteinander. Schön sind ihr da bei Virgin Radio. Neue Woche haben wir. Ja, ich hoffe, ihr habt euer Weekend genossen und sind jetzt wieder ready für neue Schandtaten. So wie sich das gehört.

0: neues Weekend genossen, aber jetzt ist Zeit für einen neuen Tag und natürlich auch neue Sounds hier bei Virgin Radio. Also neu im Sinn von, was uns erwartet. Kannst du mir Led Zeppelin direkt aus den 70er Jahren? Dann gibt es noch den aus den 90er. Come As You Are Nirvana ist eines der ersten Lieder, die ich in- und auswendig haben konnte. Aber ich bin halt auch ein riesen Grunge-Fan. Jetzt geben wir aber zuerst noch den Falltritt. Oh je, the Bloodhound Gang. Along comes Mary.
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0: Schlägele weg. Geht's da bei uns bei Virgin Radio? Einen wunderschönen guten Morgen. Kaschmir von Led Zeppelin ist das da gerade gewesen. Und ja, leider Gottes haben die letzten Tickets für Alice Cooper. Aber nur für Alice Cooper. Der Besitzer gewechselt.
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0: Hallo und einen wunderschönen guten Morgen. Wer ist am Telefon?
2: Hallo, ist Mattu.
0: Hey Mattu, einen wunderschönen guten Morgen. Du darfst gerade Alice Cooper schauen. Bist du mit Abstand der Schnellste gewesen?
2: Oh, das ist ja der Wahnsinn.
0: Sehr schön. Super, neue Woche, neues Glück, sagt man ja so schön. Hast du ein schönes Weekend gehabt?
2: Wunderbar, ja.
0: Wunderbar. Es kann nur noch besser werden, gell? Jetzt, du darfst ja noch ein Gespännchen mitnehmen. Wer hat ihr?
2: Wahrscheinlich der
0: Fabu. Der Fabu, super.
2: Ja.
0: Und dann trinken wir eins auf mich, ist gut?
2: Auf jeden Fall machen wir.
0: Super, perfekt.
2: Merci Mattu,
0: ich wünsche dir einen wunderschönen Wochenstart und geniesse es dann und ganz viel Spass.
2: Danke vielmals.
0: Danke dir. Tschüss, ciao. Ciao. Eben wie gesagt, es sind die letzten Alice Cooper Tickets gewesen, aber jetzt geht es weiter mit Sissi Top. Die Herren mit der Bärte, die kommen nämlich auch zu uns auf Zürich in die Hall. Jetzt bin ich aber ready für euch mit anderem geilen Sound.
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3: Ich bin Tina Golatrella. Guten Morgen. Wer in der Schweiz eine Aufenthaltsbewilligung B hat, erhält gleich viel Sozialhilfe wie Schweizerinnen und Schweizer. Das Justizdepartement prüft nun gemäß Blick, diese Gleichstellung aufzuheben. Thomas Katomas.
4: Ab nächstes Jahr haben die ersten Ukrainerinnen und Ukrainer mit Schutzstatus S Anspruch auf eine B-Bewilligung und somit auch auf mehr Sozialhilfe. Gleichzeitig zieht sich der Bund aus der Finanzierung zurück. Das bedeutet für Gemeinden und Kantone gesamthaft zusätzliche Kosten von 300 Millionen Franken.
3: Deshalb prüfe das Staatssekretariat für Migration SEM die entsprechende Verordnung anzupassen. Im vergangenen Jahr sind so viele Menschen hingerichtet worden wie seit 44 Jahren nicht mehr. Die Menschenrechtsorganisation Amnesty International spricht von 2700. Drei Viertel der Hinrichtungen ließ der iranische Staat vornehmen. Russland hat die massiven ukrainischen Drohnenattacken auf Moskau mit Gegenangriffen beantwortet, mit Drohnen- und Raketenangriffen auf Regionen im Zentrum und Süden der Ukraine. Dabei wurden nach Angaben der Behörden mindestens 12 Menschen verletzt. Diese Angaben lassen sich nicht unabhängig überprüfen. Am letzten Spieltag der Schweizer Fußballmeisterschaft gewinnt der FC Lugano gleich 4:0 gegen den FC Basel. Damit sichert sich Lugano den dritten Tabellenplatz und die Teilnahme am Europacup. St. Gallen und Meister Thun trennen sich 1:1 unentschieden und die Berner Young Boys und der FC Sion spielen ein 3:3 unentschieden. Es gibt einen Mix aus Wolken und ein bisschen Sonnenregen oder auch Gewitter. Sonne hat es am Morgen noch im Osten, im Westen dann gegen Abend. Am Morgen hat es 7 und am Abend 14 bis 16 Grad.
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8: Herzlich willkommen in einer neuen Woche. Und bei Virgin Radio 2 Minuten ab 7 Uhr haben wir. Und ich würde sagen, wir legen gerade los. Wir gehen gar nicht lang um den heißen Brei herum. Der Lemonheads, Mrs. Robinson.

0: Hallo, sind ihr noch wach? Weil jetzt haben wir 7 Minuten, können uns entspannen. Derek und der Dominus Leila ist das gewesen, da bei Virgin Radio.
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0: Ja, und am heutigen Morgen sind wir ganz im Zeichen, oder stehen ganz im Zeichen von den Herren mit dem Bart. Ja, müssen wir nicht mehr vorstellen. Natürlich ist die Rede von ZZ Top. Da hören wir es gerade mit Give Me All Your Loving. Und ihr kennt es mittlerweile das Prozedere. Ja, ich streue in der nächsten Stunde einen Konzertsummeralarm. Das heisst, noch nicht jetzt anrufen. Erst wenn ihr ihn wirklich hört, auf die Nummer 0848 120 200. Ja, es wird relativ eine tiefige Sache. Also, ich muss einen schnellen Finger haben. Und ich sage immer wieder, dünnt die Nummern abspeichern. 0848 120 200. Weil das ist automatisch die Nummer zum Glück.
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0: Guten Morgen, Castle of Glass, Linkin Park. Wir haben jetzt gerade 7:30 und die ersten Tickets, die sie top, haben die Besitzerin gewechselt.
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0: Hallo und einen wunderschönen guten Morgen. Wer ist am Draht?
2: Hallo, da ist Claudia.
0: Ja, guten Morgen, Claudia.
2: Guten Morgen.
0: Mit Abstand. Mit Abstand der schnellste Finger kam heute Morgen. Bist du schon lange gemacht?
2: Geil. Nein, seit 20:06.
0: Also auch schon am frühen Vogelheide im Moment.
2: Ja, ja.
0: Super. Hey Claudia, du hast das mit Abstand am schnellsten und am besten gemacht. Das heisst, du darfst mit Wunschbegleitung natürlich auf Sissi Top schauen.
2: Sensationell.
0: Sehr cool. Wer nimmst du mit?
2: Mein Schatz.
0: Sehr gut. Machen wir euch einen schönen Abend und trinken eins
2: machen
0: auf mich.
2: Wir.
0: Wie gehabt,
2: das
0: ist gut.
2: Auf jeden Fall. Sensationell.
0: Cool. Perfekt. So. Das waren die ersten Tickets, die sie jetzt haben. Wir natürlich noch mehr in der nächsten Stunde. Jetzt können wir uns aber komplett Gala entspannen und einfach geilen Sound geniessen. Jetzt ready für euch, Van Halen. Dann haben wir noch Crossbones, Gully und die Nikki Sixx und Slade.
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Far Away Slate. Da beim Nummer 1 Rocksender von der Schweiz. Ich wünsche euch einen wunderschönen guten Morgen. Und viele wissen das gar nicht, aber der Michael Stipe, ja, der Frontmann von R.E.M., der war so gut mit dem Kurt Cobain befreundet, dass er sogar der Götti ist von der Francis Bean Cobain. Ja, jetzt haben wir wieder mal etwas gelernt. Drive. In 18 Minuten haben wir 8. Schön sind wir mit Virgin unterwegs.

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2: Ich bin Tina Golatrella. Guten Morgen. Wer in der Schweiz eine Aufenthaltsbewilligung B hat, erhält gleich viel Sozialhilfe wie Schweizerinnen und Schweizer. Das Justizdepartement prüft nun gemäß Blick, diese Gleichstellung aufzuheben. Nicola Katomas.
3: Ab nächstes Jahr haben die ersten Ukrainerinnen und Ukrainer mit Schutzstatus S Anspruch auf eine B-Bewilligung und somit auch auf mehr Sozialhilfe. Gleichzeitig zieht sich der Bund aus der Finanzierung zurück. Das bedeutet für Gemeinden und Kantone gesamthaft zusätzliche Kosten von 300 Millionen Franken.
2: Deshalb prüfe das Staatssekretariat für Migration SEM, die entsprechende Verordnung anzupassen. Im vergangenen Jahr sind so viele Menschen hingerichtet worden wie seit 44 Jahren nicht mehr. Die Menschenrechtsorganisation Amnesty International spricht von 2700. Drei Viertel der Hinrichtungen ließ der iranische Staat vornehmen. Russland hat die massiven ukrainischen Drohnenattacken auf Moskau mit Gegenangriffen beantwortet, mit Drohnen- und Raketenangriffen auf Regionen im Zentrum und Süden der Ukraine. Dabei wurden nach Angaben der Behörden mindestens 12 Menschen verletzt. Diese Angaben lassen sich nicht unabhängig überprüfen. Am letzten Spieltag der Schweizer Fußballmeisterschaft gewinnt der FC Lugano gleich 4:0 gegen den FC Basel. Damit sichert sich Lugano den dritten Tabellenplatz und die Teilnahme am Europacup. St. Gallen und Meister Thun trennen sich 1:1 unentschieden und die Berner Young Boys und der FC Sio spielen ein 3:3 unentschieden. Es gibt einen Mix aus Wolken und ein bisschen Sonne, Regen oder auch Gewitter. Sonne hat es am Morgen noch im Osten, im Westen dann gegen Abend. Am Morgen hat es 7 und am Abend 14 bis 16 Grad.
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4: In der neuen Woche mit dem Nummer 1 Rocksender von der Schweiz. Einen wunderschönen guten Morgen und einen perfekten Start wünsche ich euch. Wir haben 1 Minute nach 8 und we're not gonna take it. Twisted Sister ist jetzt ready für euch.

0: In der neuen Woche gibt es natürlich auch wieder etwas zum Gönnen. Die Spendierhosen sind montiert und zwar haben wir Sissi Top Tickets für euch in der nächsten Stunde. Ja, das heisst für euch, wenn ihr einen Konzertsummeralarm hört, läutet ihr mir ins Studio an. 0848 120 200. Ich wiederhole 0848 120 200. Die Nummer findet ihr natürlich auch in unserer grossartigen Virgin Radio Switzerland App. Die könnt ihr euch auch gerade abladen, weil dann sind wir immer up to date und wissen dann genau, was läuft. Jetzt, wenn wir es gerade von den Herren haben, Give Me All Your Loving ist ready für euch und eben nicht vergessen, anhören beim Alarm durchläuten.
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0: sind wir mal ehrlich, einfach grandios. Africa Toto. Da kann man sich wirklich richtig gehen lassen. Wunderschönen guten Morgen. Wir haben eine neue Woche erreicht und in ein paar Sekunden haben wir Punkt 8:30. Und natürlich haben wir auch in den nächsten paar Minuten wieder Crème de la Crème. Ready für euch? Rolling Stone is only Rock'n'Roll? Nein, es ist eben nicht nur Rock'n'Roll. Es ist unser Leben. Dann gibt es noch einen Clash für euch, ein bisschen Punk am heutigen Morgen. Should I stay or should I go? Direkt aus den 80er Jahren. Ja. 82-jährig ist der Song. 44. Ja, jünger werden wir nicht mehr, aber weiser. Und vor allem vergessen nicht, es sollte noch ein Konzertsummeralarm kommen. Und zwar für Sissi Top.
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0: Rolling Stones, hier bei Virgin Radio. Wir haben jetzt gerade Viertel vor 9. Und ja, ihr habt es mitbekommen, der Konzertsummeralarm ist ertönt. Und das heisst, die letzten Tickets vom heutigen Morgen sind fort.
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0: Hallihallo und einen wunderschönen guten Morgen. Wer ist am Telefon?
2: Ja, hallo, da ist Dennis.
0: Ja, hoi Dennis, heilige Bimmer.
2: Guten Morgen.
0: Was ist denn heute wieder los? Wir haben wieder reine Frauenpower. Ich bin ich bin wirklich...
2: Sensationell, oder?
0: Ah, ich bin begeistert. Du kannst dir das gar nicht vorstellen. Sensationell. Hey, du bist mit Abstand die Schnellste. Das heisst, du darfst...
2: Hey. Wahnsinn!
0: Männer mit den Berg schauen.
2: Wahnsinn, ja, mein Freund hat so gehofft, dass noch Tickets kommt und hat keine bekommen. Und jetzt kann ich ihn überraschen.
0: Aber du hast ihn wirklich überraschen. Kannst du mir mitteilen, wie es gelaufen ist?
2: Hey, unbedingt.
0: Sehr schön. Ich tue gar nicht lange dich jetzt noch aufhalten. Ich wünsche euch ganz, ganz viel Spass. Trinkt eins auf mich, wie immer.
2: Machen wir auf jeden Fall.
0: Und dann wünsche ich dir jetzt noch einen wunderschönen Wochenstart.
2: Hey, danke, das wünsche ich dir auch.
0: Danke dir, tschüss, ciao, ciao. Ja, für den heutigen Morgen waren es die letzten Tickets gewesen. Und ich musste gerade mit Schrecken feststellen, dass sie Tab ist komplett ausverkauft. Also sprich, morgen am Morgen haben wir noch die letzten Tickets für euch. Und bitte immer wieder auch vorsichtig sein, was hier einem auf Ricardo präsentiert wird, weil ab und zu wird man doch lieber den Tisch gezogen. Also lieber mal ein Virgin Radio hören und dann zu 100% die richtigen Originaltickets für CC Top abstauben. Jetzt gibt es Sweeters für euch, Teenage Dirtbag. Schön sind ihr mit uns unterwegs und schön gibt es euch.
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The Clash. Should I stay or should I go? Heißt ja auf gut Deutsch so viel wie soll ich gehen oder soll ich bleiben? Ihr bleibt, ich gehe. Nein, ich muss natürlich noch ein bisschen weiterschäffeln, aber ich verabschiede mich jetzt mal wieder. Wir hören uns morgen wieder in alte Frische und ich weiß genau, wie der Hals läuft. Ihr geniesst es jetzt, tönt euch zurücklehnen. Jetzt wird's Looked Out for Blood, Sum 41. Bis morgen!

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3: Ich bin Tina Golatrella. Guten Morgen. Die Zahlen zum Familiennachzug sind laut Tamedia in den letzten 17 Jahren im Nicht-Asylbereich stabil geblieben. Im Rahmen der Personenfreizügigkeit und aus Drittstaaten kamen so jährlich rund 44.000 Menschen in die Schweiz. Im Asylbereich sind es 3.000 Familiennachzüge. Am meisten Familiennachzüge gab es aus Deutschland, im Asylbereich aus Eritrea. Am Freitag ist beim Telekommunikationsanbieter Salt das Festnetz für 40 Minuten ausgefallen. Laut Luton steckt dahinter ein DDoS-Cyberangriff. Hacker überschütten dabei mit unzähligen Datenanfragen gezielt Webseitendienste oder Server und legen diese lahm. Inmitten der festgefahrenen diplomatischen Bemühungen, den Iran-Krieg zu beenden, rasselt US-Präsident Donald Trump mit den Ketten. Die Iraner sollen sich bewegen, sonst wird von ihnen nichts mehr übrig bleiben, schrieb er auf Truth Social. Die Schweizer Handball-Nazi verpasst die WM 2027 in Deutschland. Sie verliert die WM-Playoffs gegen Italien mit 31:38. Coach Andi Schmid zeigt sich gegenüber SRF enttäuscht.
4: Es ist eine ganz bittere Pille, die wir jetzt im jetzigen Moment schlucken, weil es unser grosser Wunsch war. Aber für das sind wir, so ehrlich wenn wir sind, über zwei Spiele einfach nicht genug gut gewesen.
3: Für die Schweizer Handballer wäre es seit 2021 die dritte Weltmeisterschaft gewesen. Es gibt einen Mix aus Wolken und ein bisschen Sonnenregen oder auch Gewitter. Sonne hat es am Morgen noch im Osten, im Westen dann gegen Abend. Am Morgen hat es 7 und am Abend 14 bis 16 Grad.
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4: Ich bin Tina Colatrella. Die Zahlen zum Familiennachzug sind laut der Media in den letzten 17 Jahren im Nicht-Asylbereich stabil geblieben. Im Rahmen der Personenfreizügigkeit und aus Drittstaaten kamen so jährlich rund 44.000 Menschen in die Schweiz. Im Asylbereich sind es 3.000 Familiennachzüge. Am meisten Familiennachzüge gab es aus Deutschland, im Asylbereich aus Eritrea. Am Freitag ist beim Telekommunikationsanbieter Salt das Festnetz für 40 Minuten ausgefallen. Laut Luton steckt dahinter ein DDoS-Cyberangriff. Hacker überschütten dabei mit unzähligen Datenanfragen gezielt Webseiten, Dienste oder Server und legen diese lahm. Inmitten der festgefahrenen diplomatischen Bemühungen, den Iran-Krieg zu beenden, rasselt US-Präsident Donald Trump mit den Ketten. Die Iraner sollen sich bewegen, sonst wird von ihnen nichts mehr übrig bleiben, schrieb er auf Truth Social. Die Schweizer Handball-Nazi verpasst die WM 2027 in Deutschland. Sie verliert die WM-Playoffs gegen Italien mit 31-38. Coach Andi Schmid zeigt sich gegenüber SRF enttäuscht.
5: Es ist eine ganz bittere Pille, die wir jetzt im jetzigen Moment schlucken, weil es unser grosser Wunsch war. Aber für das sind wir, so ehrlich wie wir sind, über zwei Spiele einfach nicht genug gut gewesen.
4: Für die Schweizer Handballer wäre es seit 2021 die dritte Weltmeisterschaft gewesen. Es geht ein Mix aus Sonne, Wolken und Regen und vielleicht sogar ein Gewitter bei 14 bis 16 Grad.
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4: Ich bin Tina Golatrella. Trotz steigender Ölpreise und Zollviren ist die Schweizer Wirtschaft überraschend gut ins Jahr gestartet. Laut Zahlen des Bundes ist das Bruttoinlandprodukt im ersten Quartal real um 0,5% gewachsen und damit mehr, als Experten prognostiziert hatten. Dies dank dem Industrie- und Dienstleistungssektor. Ein neues Gel könnte Diabetikerinnen und Diabetikern in Zukunft ein Leben ohne Insulinspritzen ermöglichen. Das Gel basiert auf Bestandteilen der menschlichen Fruchtblase, die nach einer Geburt aus der Plazenta gewonnen werden. In Versuchen mit diabetischen Mäusen half es, den Blutzucker über Monate stabil zu halten, wie die Universität Genf mitteilt. Bei Samsung droht der größte Streik der Firmengeschichte. Ab Donnerstag wollen über 45.000 Angestellte die Arbeit für rund 18 Tage niederlegen. Ein Gericht in Südkorea hat nun aber einen Antrag von Samsung gutgeheißen und angeordnet, dass der Betrieb grundsätzlich weiterlaufen müsse. Ein vollständiger Streik wäre somit unzulässig. Die Stiftung Terre des Hommes hat im vergangenen Jahr über 6 Millionen Menschen in 27 Ländern unterstützt. Das sind laut des Jahresberichts 400.000 mehr als im Jahr zuvor. Unterstützt wurden vor allem Kinder und Mütter in den Bereichen Migration, Gesundheit und beim Zugang zur Justiz. Es gibt einen Mix aus Wolken und ein bisschen Sonne, Regen oder auch Gewitter. Sonne hat es am Morgen noch im Osten, im Westen dann gegen Abend. Am Morgen hat es 7 und am Abend 14 bis 16 Grad.
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6: Für euch im Studio Laura Kühne. Trotz steigender Ölpreise und Zollwirren ist die Schweizer Wirtschaft überraschend gut ins Jahr gestartet. Laut Zahlen des Bundes ist das Bruttoinlandprodukt im ersten Quartal real um 0,5% gewachsen und damit mehr als Experten prognostiziert hatten. Dies dank dem Industrie- und Dienstleistungssektor. Ein neues Gel könnte Diabetikerinnen und Diabetikern in Zukunft ein Leben ohne Insulinspritzen ermöglichen. Das Gel basiert auf Bestandteilen der menschlichen Fruchtblase, die nach einer Geburt aus der Plazenta gewonnen werden. In Versuchen mit diabetischen Mäusen half es, den Blutzucker über Monate stabil zu halten, wie die Universität Genf mitteilt. Die Stiftung Terre des Hommes hat im vergangenen Jahr über 6 Millionen Menschen in 27 Ländern unterstützt. Das sind laut des Jahresberichts 400.000 mehr als im Jahr zuvor. Unterstützt wurden vor allem Kinder und Mütter in den Bereichen Migration, Gesundheit und beim Zugang zur Justiz. Bei Samsung droht der größte Streik der Firmengeschichte. Ab Donnerstag wollen über 45.000 Angestellte die Arbeit für rund 18 Tage niederlegen. Ein Gericht in Südkorea hat nun aber einen Antrag von Samsung gutgeheißen und angeordnet, dass der Betrieb grundsätzlich weiterlaufen muss. Ein vollständiger Streik wäre somit unzulässig. Chancen für Regen und auch Gewitter steigen im Verlauf des Nachmittags. Sonst hat es einfach sehr viel Wolken rum. Temperaturen bewegen sich je nach Ort zwischen 13 und 17 Grad.
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3: Für euch im Studio Laura Kühne. In den ersten drei Monaten des Jahres waren in der Schweiz rund 5,35 Millionen Menschen erwerbstätig. Das waren 0,2% mehr als in der gleichen Zeit letztes Jahr, teilt das Bundesamt für Statistik mit. In der gleichen Zeit stieg aber auch die Zahl der erwerbslosen Personen in der Schweiz an. Die Quote lag bei 5,2%. Ein neues Gel könnte Diabetikerinnen und Diabetikern in Zukunft ein Leben ohne Insulinspritzen ermöglichen. Das Gel basiert auf Bestandteilen der menschlichen Fruchtblase, die nach einer Geburt aus der Plazenta gewonnen werden. In Versuchen mit diabetischen Mäusen half es, den Blutzucker über Monate stabil zu halten, wie die Universität Genf mitteilt. Bei Samsung droht der größte Streik der Firmengeschichte. Ab Donnerstag wollen über 45.000 Angestellte die Arbeit für rund 18 Tage niederlegen. Ein Gericht in Südkorea hat nun aber einen Antrag von Samsung gutgeheißen und angeordnet, dass der Betrieb grundsätzlich weiterlaufen muss. Ein vollständiger Streik wäre somit unzulässig. Die Stiftung Terre des Hommes hat im vergangenen Jahr über 6 Millionen Menschen in 27 Ländern unterstützt. Das sind laut des Jahresberichts 400.000 mehr als im Jahr zuvor. Unterstützt wurden vor allem Kinder und Mütter in den Bereichen Migration, Gesundheit und beim Zugang zur Justiz. Chancen für Regen und auch Gewitter steigen im Verlauf vom Nachmittag. Sonst hat es einfach sehr viel Wolken rum. Temperaturen bewegen sich je nach Ort zwischen 13 und 17 Grad.
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4: Für euch im Studio Laura Kühne. In der Schweiz sind zwischen letztem September und Januar insgesamt 77 Wölfe getötet worden. Das rasche Wachstum der Wolfspopulation sei damit gebremst worden, teilt das Bundesamt für Umwelt mit. Die Behörde hatte den Abschuss von rund 115 Tieren genehmigt. Durch die Abschüsse habe das Wachstum des Wolfbestandes in der Schweiz klar gebremst werden können, so das BAFU. In den ersten drei Monaten des Jahres waren in der Schweiz rund 5,35 Millionen Menschen erwerbstätig. Das waren 0,2% mehr als in der gleichen Zeit letztes Jahr, teilt das Bundesamt für Statistik mit. In der gleichen Zeit stieg aber auch die Zahl der erwerbslosen Personen in der Schweiz an. Die Quote lag bei 5,2%. Die von der Schweizer Stimmbevölkerung gut geheißene OECD-Mindeststeuer für grosse internationale Konzerne sollte wieder abgeschafft werden. Das Regelwerk sei überholt und könnte für den Wirtschaftsstandort Schweiz negative Folgen haben. Zu diesem Schluss kommt eine Studie der Universität St. Gallen, HSG. Die Mindeststeuer, die von der Schweiz 2024 freiwillig eingeführt worden sei, verfehle mittlerweile ihren ursprünglichen Zweck, so die Studie. Zum Schweizer Fußball-WM-Kader sind Informationen durchgesickert. Gemäß Blick sind Christian Fasnacht, Cedric Eaton und Zeki Amdouni im Kader. Alvin Sanchez, Joel Monteiro und Vincent Sierro aber nicht. Der Schweizer Fußballverband wollte heute erste Spieler des Kaders bekannt geben. Chancen für Regen und auch Gewitter steigen im Verlauf vom Nachmittag. Sonst hat es einfach sehr viel Wolken rum. Temperaturen bewegen sich je nach Ort zwischen 13 und 17 Grad.
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3: Für euch im Studio die Laura Kühne. In der Schweiz sind zwischen letztem September und Januar insgesamt 77 Wölfe getötet worden. Das rasche Wachstum der Wolfspopulation sei damit gebremst worden, teilt das Bundesamt für Umwelt mit. Die Behörde hatte den Abschuss von rund 115 Tieren genehmigt. Durch die Abschüsse habe das Wachstum des Wolfbestandes in der Schweiz klar gebremst werden können, so das BAFU. Die Welt bleibt anfällig für neue Pandemien. Vielmehr hätten die Krisen und der Umgang damit das Vertrauen der Menschen in Regierungen, bürgerliche Freiheiten und die demokratischen Normen erschüttert. Das berichtet ein internationales Gremium zum Auftakt der Jahrestagung der Weltgesundheitsorganisation in Genf. Eine neue Pandemie würde eine Welt treffen, die stärker gespalten, höher verschuldet und weniger in der Lage sei, ihre Bevölkerung zu schützen, als dies etwa vor einem Jahrzehnt der Fall war. Die von der Schweizer Stimmbevölkerung gutgeheißene OECD-Mindeststeuer für grosse internationale Konzerne sollte wieder abgeschafft werden. Das Regelwerk sei überholt und könnte für den Wirtschaftsstandort Schweiz negative Folgen haben. Zu diesem Schluss kommt eine Studie der Universität St. Gallen. Zum Schweizer Fußball-WM-Kader sind Informationen durchgesickert. Gemäß Blick sind Christian Fasnacht, Cedric Eaton und Zeki Amdouni im Kader. Alvin Sanchez, Joel Monteiro und Vincent Sierro aber nicht. Der Schweizer Fußballverband wollte heute erste Spieler des Kaders bekannt geben. Chancen für Regen und auch Gewitter steigen im Verlauf des Nachmittags. Sonst hat es einfach sehr viel Wolken rum. Temperaturen bewegen sich je nach Ort zwischen 13 und 17 Grad.
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6: Ja, vielleicht ist das jetzt so ein klassischer Müde Menti. Ja, aber zusammen sind wir das definitiv durch. Schön, seid ihr mit dabei. Mein Name ist Amanda Hausener.
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0: inte så. 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

0: Das ist der Mandy Nami hier bei Virgin Radio. Mit dabei die grossartige Hymne von Aerosmith. Bon Jovi! Mit seinem Riesenhit zum Mitsingen oder jetzt sogar die Rolling Stones mit Angry.
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Wenn durch Lüften ihm hilft, der Kaffee ihm wirkt und die Müdigkeit am Ende in mich völlig einnimmt, braucht es einfach einen richtig guten Rocksong, der noch mal ein bisschen zu Vödeln stüpft. Auf eine charmante Art, versteht sich. Darum jetzt für euch die Portion Power von Bon Jovi. Hier bei Virgin Radio. Das ist Living on a Prayer.

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4: Für euch im Studio Laura Kühne. Die Bundesanwaltschaft hat bei Hausdurchsuchungen in 4 Kantonen Vermögenswerte von mehr als 13 Millionen Franken sichergestellt. Eine Person wurde festgenommen. Laut den Bundesbehörden geht es um Ermittlungen wegen mutmaßlicher Geldwäscherei und Beteiligungen an einer kriminellen Organisation. Sichergestellt wurden unter anderem Bargeld, Schmuck, Luxusautos und Immobilien. Die Welt bleibt anfällig für neue Pandemien. Vielmehr hätten die Krisen und der Umgang damit das Vertrauen der Menschen in Regierungen, bürgerliche Freiheiten und die demokratischen Normen erschüttert. Das berichtet ein internationales Gremium zum Auftakt der Jahrestagung der Weltgesundheitsorganisation in Genf. Die Tunnelbohrmaschine Paulina baut wieder weiter in der zweiten Gotthardstraßenröhre. Die Arbeiten waren wegen eines Gesteinsniederbruchs vorübergehend unterbrochen worden. Laut dem Bundesamt für Straßen kommen die Arbeiten auf beiden Seiten des Gotthards nun planmäßig voran. Gleichzeitig laufen auch die Vorbereitungen für die Sanierung der bestehenden Röhre ab 2030. Die Fußball-Super League hat in der vergangenen Saison einen neuen Zuschauerrekord erreicht. Durchschnittlich kamen gut 12.000 Fans pro Spiel in ein Stadion. Die meisten Zuschauer hatten erneut die Heimspiele der Berner Young Boys. Am Ende der Rangliste steht der FC Lugano. Insgesamt wurden laut Liga mehr als 2,8 Millionen Tickets verkauft. Das sind knapp 3.800 mehr als im Vorjahr und damit ein Rekord. Die Wolken bleiben da bis in die Nacht hier noch recht dominant, so dass ein Sprutzregen nicht ganz ausgeschlossen werden kann. Morgen stehen wir dafür freundlicher auf und die Sonne zeigt sich mit nur ganz wenigen Wolken zusammen. Und auch morgen ist es ähnlich wie heute zwischen 16 und 18 Grad.
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0: Ich hoffe, Fester, bis daher einen ganz guten Montag und Rennsport. Den schaffen wir jetzt auch noch. Ich bin Amanda Hosener. Hallo zusammen.
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0: 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Habt ihr mit dem Schätzen schon geschaut oder mit der Clique? Welche Konzerte soll es sein in diesem Jahr?
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0: Euer Lieblings-Rock-Radiosender entlastet euer Portemonnaie und ladet nach ein für euren perfekten Sommer mit Evanescence, Simple Plan oder auch Def Leppard. Natürlich sind aber auch Festivals dabei, wie zum Beispiel das Brienzer Rockfest oder das Riverside Festival. Heute Morgen hat Dennis gerade Sisi Top Tickets ergattert bei meiner Moderationskollegin, die bei der Morgen mit euch rockt, Andrea Hefeli.
2: Sensationell! 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
0: So gut. 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Auf die rockigste Art, die richtig fängt.
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0: perfekten Feierabend-Sound ist nach garantiert auch in der nächsten halben Stunde hier. Alice Cooper mit School Sound, oder auch? Yes. Nickelback mit Rockstar da bei Virgin Radio. Jetzt aber mal ganz gemütlich noch Tom Petty mit Learning to Fly.
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Was für eine wunderschöne Rockballade. Ich weiss noch, meine Eltern haben den ganz, ganz viel auf der Platte abgespielt bei uns im Wohnzimmer. Meatloaf mit «I do anything for love». Geht immer direkt ins Herz und würde sagen, jetzt kurz vor der 5 brauchen wir als nächstes einen, der euch allen genug Power gibt. Ob es bei euch um 5 in 4 Abend geht oder ob ihr dann noch einen Moment durchziehen müsst oder je nach Schicht sogar erst richtig anfangen zu bügeln. Virgin Radio begleitet euch alle mit euren Lieblingsrocksongs durch den Montagabend. Und was passt da mehr als 80s Rock vom Feinsten? Dreht auf für Iron Maiden mit The Trooper. Ich freue mich unglaublich, seid ihr mit dabei.

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2: Für euch im Studio Laura Kühne. Die Bundesanwaltschaft hat bei Hausdurchsuchungen in 4 Kantonen Vermögenswerte von mehr als 13 Millionen Franken sichergestellt. Eine Person wurde festgenommen. Laut den Bundesbehörden geht es um Ermittlungen wegen mutmaßlicher Geldwäscherei und Beteiligungen an einer kriminellen Organisation. Sichergestellt wurden unter anderem Bargeld, Schmuck, Luxusautos und Immobilien. Die Fußball-Super League hat in der vergangenen Saison einen neuen Zuschauerrekord erreicht. Durchschnittlich kamen gut 12'000 Fans pro Spiel in ein Stadion. Die meisten Zuschauer hatten erneut die Heimspiele der Berner Young Boys. Am Ende der Rangliste steht der FC Lugano. Insgesamt wurden laut Liga mehr als 2,8 Millionen Tickets verkauft. Das sind knapp 3'800 mehr als im Vorjahr und damit ein Rekord. An der Eishockey-Weltmeisterschaft trifft die Schweiz heute Abend auf Deutschland. Im Duell gegen den Nachbarn streben die Schweizer den 3. Sieg im 3. Gruppenspiel an. Gegen Deutschland zu spielen sei immer speziell, sagt Nazi-Stürmer Simon Knack.
3: Ja, es ist ein Derby. Unsere Fans sind unglaublich in diesem Stadion. Wir müssen genau den gleichen Support wieder haben, auch gegen Deutschland, und so weiterspielen. Wir haben bis jetzt zwei super Spiele können absolvieren. Ein paar kleine Sachen können wir sicher verbessern, aber macht Spass, so Hockey zu spielen. Ja.
2: Während die Schweiz sowohl gegen die USA als auch gegen Lettland als Siegerin vom Eis ging, verloren die Deutschen beide bisherigen Gruppenspiele. Los geht die Partie in Zürich um 20 nach 8. Die Wolken bleiben da bis in die Nacht hier noch recht dominant, so dass ein Sprutzregen nicht ganz ausgeschlossen werden kann. Morgen stehen wir dafür freundlicher auf und die Sonne zeigt sich mit nur ganz wenigen Wolken zusammen. Und auch morgen ist es ähnlich wie heute, zwischen 16 und 18 Grad.
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7: Im Studio freue ich Amanda Hosener. Schönen Feierabend miteinander.
6: Der

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0: Geil, Joan Jett mit Bad Reputation. Und seid ihr vielleicht gerade unterwegs für einen Feierabend und es bremst einfach gerade ein bisschen zu viel für euren Geschmack. Ich versuche mit euren Lieblingsrockhits die Wartezeit definitiv angenehmer zu gestalten. Proud Mary ist dabei. Money for Nothing oder jetzt gerade einer von meinen persönlichen Favorites habe ich schon live erleben. Grossartig, kann ich allen empfehlen. Ghost für euch mit Dance Macabre hier bei Virgin Radio.
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Das ist der Montagabend kurz vor der 6. Ich hoffe, ihr habt alle richtig gelungenen Wochenstart gehabt. Der Bügel ist gut gegangen. Die Kids haben es gegeben in Schuhe und jetzt könnt ihr einfach den Feierabend geniessen. Das Wetter, das sagt ja auch ganz klar, heute, da müsst ihr nichts mehr. Und falls eben doch, euer Lieblingsrocksender ist definitiv bei euch. Jetzt mit Dire Straits, Money for Nothing. Ganz schönen Abend euch.

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2: Ich bin Laura Kühne. Guten Abend miteinander. Der Bundesrat lehnt ein Smartphone-Verbot für Kinder unter 12 Jahren ab. Damit stellt er sich gegen einen Vorstoß der Mitte-Nationalräte Giorgio Fonio und Regina Durrer. Ein solches Verbot greife zu stark in die Erziehungsautonomie der Eltern ein, so der Bundesrat. Dennoch müsse über den Schutz der Jugend diskutiert werden, sagt Bundesrätin Elisabeth Bumschneider zu Blick.
3: Diese Social Media sind für verletzliche Junge gefährlich und es ist unsere Verantwortung, die Jungen zu schützen.
2: Geprüft werden nun unter anderem digitale Alterskontrollen für Apps sowie strengere Jugendschutzregeln für soziale Netzwerke. Die Schweiz, Deutschland, Österreich und Luxemburg wollen im Weltraum mehr zusammenarbeiten. Dazu haben sich die Verteidigungsminister der Länder getroffen. Es gehe um gemeinsame Objekte in der Erdumlaufbahn sowie gemeinsame Aus- und Fortbildungsprojekte, so der deutsche Verteidigungsminister Boris Pistorius. An der Eishockey-Weltmeisterschaft trifft die Schweiz heute Abend auf Deutschland. Im Duell gegen den Nachbarn streben die Schweizer den dritten Sieg im dritten Gruppenspiel an. Gegen Deutschland zu spielen sei immer speziell, sagt Nazi-Stürmer Simon Knack.
4: Ja, es ist ein Derby. Unsere Fans sind unglaublich in diesem Stadion. Wir müssen genau den gleichen Support wieder haben, auch gegen Deutschland, und so weiterspielen. Wir haben bis jetzt zwei super Spiele können absolvieren. Ein paar kleine Sachen können wir sicher verbessern, aber es macht Spass, so Hockey zu spielen. Ja.
2: Während die Schweiz sowohl gegen die USA als auch gegen Lettland als Siegerin vom Eis ging, verloren die Deutschen beide bisherigen Gruppenspiele. Los geht die Partie in Zürich um 20 nach 8. Die Wolken bleiben da bis in die Nacht hier noch recht dominant, so dass ein Sprutzregen nicht ganz ausgeschlossen werden kann. Morgen stehen wir dafür freundlicher auf und die Sonne zeigt sich mit nur ganz wenigen Wolken zusammen. Und auch morgen ist es ähnlich wie heute zwischen 16 und 18 Grad.
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4: Ich bin Laura Kühne. Guten Abend miteinander. Ein Smartphone-Verbot für Kinder unter 12 Jahren wäre ein wichtiges Signal an die Gesellschaft. Das sagt der Tessiner Mitte-Nationalrat Giorgio Fonio. Der Bundesrat hat aber einen entsprechenden Vorstoß abgelehnt. Ein solches Verbot greife zu stark in die Erziehungsautonomie der Eltern ein. Das sei ein enttäuschender Entscheid, so Fonio.
5: Die Politik braucht mehr Mut. Immer mehr Familien und Lehrpersonen verlangen klare Regeln zum Schutz der Kinder.
4: Der Bundesrat anerkennt aber die Risiken übermäßiger Smartphone-Nutzung für Kinder. Geprüft werden nun unter anderem digitale Alterskontrollen für Apps sowie strengere Jugendschutzregeln für soziale Netzwerke. Die Schweiz, Deutschland, Österreich und Luxemburg wollen im Weltraum mehr zusammenarbeiten. Dazu haben sich die Verteidigungsminister der Länder getroffen. Es gehe um gemeinsame Objekte in der Erdumlaufbahn sowie gemeinsame Aus- und Fortbildungsprojekte, so der deutsche Verteidigungsminister Boris Pistorius. Im Ukraine-Krieg zeige sich, wie wichtig Satellitenunterstützung sei. Für die Schweiz war Verteidigungsminister Martin Pfister am Treffen in Berlin dabei. Die Sängerin Shakira hat in Spanien einen langen Steuerstreit gewonnen. Ein Gericht in Madrid sprach die Kolumbianerin vom Vorwurf des Steuerbetrugs frei. Jetzt muss ihr der spanische Staat laut Medien mehr als 55 Millionen Euro zurückzahlen. Die Richter sahen es als nicht bewiesen an, dass Shakira damals offiziell in Spanien gewohnt hat. Die Wolken bleiben da bis in die Nacht noch recht dominant, so dass ein Sprutzregen nicht ganz ausgeschlossen werden kann. Morgen stehen wir dafür freundlicher auf und die Sonne zeigt sich mit nur ganz wenigen Wolken zusammen. Und auch morgen ist es ähnlich wie heute zwischen 16 und 18 Grad.
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1: Ich bin Dario Jäcker. Guten Abend. Natürlicher Wasserstoff, der in den Alpen freigesetzt wird, könnte eine zentrale Rolle bei der Energiewende spielen. Eine Studie der Universität Lausanne zeigt nun, dass die Pyrenäen und die Alpen im Untergrund natürliche Wasserstoffvorkommen bergen könnten. Man hoffe, Wasserstofffelder ähnlich wie Ölfelder zu finden. Natürlicher Wasserstoff könnte laut Forschenden etwa als Fahrzeugantrieb vielversprechend sein. Heutzutage wird der größte Teil des Wasserstoffs noch mit fossilen Brennstoffen hergestellt. Nach dem Ausbruch eines Tigers in der Nähe von Leipzig ermittelt die Staatsanwaltschaft. Einer 52-jährigen Frau wird fahrlässige Körperverletzung vorgeworfen. Ob es sich bei der Frau um die Besitzerin des Tigers, eine ehemalige Zirkusdompteurin, handle, lässt die Staatsanwaltschaft offen. Die Polizei erschoss gestern in Leipzig einen ausgebrochenen Tiger. Dieser hat einen 72-jährigen Mann schwer verletzt. Hollywood-Star Kate Blanchett warnt auf dem Filmfestival in Cannes, dass die MeToo-Bewegung abgewürgt werde. Unter dem Hashtag MeToo veröffentlichten betroffene Frauen ihre Erfahrungen mit sexuellen Übergriffen. Aus der Sicht von Blanchett sei die anfängliche Dynamik in Hollywood schnell wieder verloren gegangen. Auf einem auf X veröffentlichten Video sagt sie, die Bewegung werde unterdrückt, was zeige, dass es eine systematische Ebene von Missbrauch gebe. An der Eishockey-Weltmeisterschaft in Zürich und Fribourg schlägt Finnland die USA mit 6:2 und Kanada gewinnt gegen Dänemark mit 5:1. Der Regen verzieht sich in der Nacht und kommt dann an den meisten Orten morgen Nachmittag wieder. Es kühlt zuerst auf 6 Grad ab und dann morgen Nachmittag bis auf etwa 17 Grad wieder rauf.
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1: Diese Themen haben heute Schlagzeilen gemacht. Guten Abend.
2: Interne Papiere der letzten Monate und Jahre zeigen die Uneinigkeit der Landesregierung in zentralen sicherheitspolitischen Themen. Dabei ging es etwa um die Fragen, wie akut die Bedrohungslage ist und welche Fähigkeiten die Armee haben sollte, wie die NZZ schreibt. In erster Linie drehe sich die Debatte um die Frage nach der Finanzierung. Einigkeit habe es vor allem dann gegeben, wenn es nichts kostet, wie laut der Zeitung ein Blick in die Amtszeit der ehemaligen Verteidigungsministerin Viola Amherd zeigte. Die SBB wollen internationale Zugreisen ausbauen und so eine Alternative zum Flugzeug bieten. Besonders großes Wachstumspotenzial sieht die SBB auf Strecken nach Deutschland, Italien, Frankreich und Großbritannien. Celina Uhrich.
3: Neue Zahlen von der SBB zeigen, bis 2035 könnte die Zahl der internationalen Bahnreisenden deutlich steigen. Das grösste Wachstum hat es laut SBB auf der Strecke via Basel Richtung Deutschland. Bis 2035 rechnet die SBB mit fast 19'000 Reisenden pro Tag. Besonders stark dürfte aber auch die Nachfrage auf Paris und London werden. Für London prüft die SBB jetzt auch Direktzüge ab der Schweiz. Die könnten aber frühestens ab den 2030er Jahren verkehren, wie die SBB Social Media sagt.
1: Das vom Hantavirus heimgesuchte Kreuzfahrtschiff Hondius ist in die Niederlande zurückgekehrt. In Rotterdam waren nach Angaben der Reederei noch 25 Seeleute, ein Arzt und eine Pflegekraft an Bord. Auch die Leiche der auf See gestorbenen deutschen Frau wurde mit nach Rotterdam gebracht. Für 23 Crewmitglieder aus den Philippinen, der Ukraine, Russland und Polen sind Quarantäneunterkünfte eingerichtet worden. Zwei niederländische Crewmitglieder durften zu Hause in Quarantäne. In der Schweiz sind zwischen letztem September und Januar insgesamt 77 Wölfe getötet worden. Das rasche Wachstum der Wolfspopulation sei damit gebremst worden, teilt das Bundesamt für Umwelt, BAFU, mit. Die Behörde hatte den Abschuss von rund 115 Tieren genehmigt. Durch die Abschüsse habe allerdings die Bildung von Rudeln nicht gebremst werden können, so das BAFU.
2: Taiwans Staatsführung hat nach dem Treffen von US-Präsident Donald Trump mit Chinas Staatschef Xi Jinping betont, wie wichtig weitere US-Waffenlieferungen für Taiwan und die Sicherheit in der ganzen Region seien. Taiwan habe strategische Bedeutung für die Sicherheit im Indopazifik. China wolle die Machtverhältnisse notfalls gewaltsam verändern, hieß es vom taiwanesischen Präsidenten. Trump hatte jüngst erklärt, dass er seine ausstehende Entscheidung über weitere Waffenverkäufe an Taiwan als Druckmittel gegenüber Peking sieht.
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1: Diese Themen haben heute Schlagzeilen gemacht. Guten Abend. Israel hat 4 Schweizer auf einer Gaza-Hilfsflotte festgenommen. Die israelische Marine hatte die Schiffe vor Zypern gestoppt. Unter den Festgenommenen befinden sich nach Angaben der Aktivisten 4 Schweizer, darunter die Lausanner Künstlerin Anne Roche. Israels Ministerpräsident Netanyahu bestätigte den Einsatz und sprach von einem boshaften Vorhaben. Die Schiffe wollten Hilfsgüter in den Gazastreifen bringen.
2: Wer in der Schweiz eine Aufenthaltsbewilligung B hat, erhält gleich viel Sozialhilfe wie Schweizerinnen und Schweizer. Das Justizdepartement prüft nun gemäß Blick, diese Gleichstellung aufzuheben. Nicola Katomas.
3: Ab nächstes Jahr haben die ersten Ukrainerinnen und Ukrainer mit Schutzstatus S Anspruch auf eine B-Bewilligung und somit auch auf mehr Sozialhilfe. Gleichzeitig zieht sich der Bund aus der Finanzierung zurück. Das bedeutet für Gemeinden und Kantone gesamthaft zusätzliche Kosten von 300 Millionen Franken.
2: Deshalb prüfe das Staatssekretariat für Migration SEM die entsprechende Verordnung anzupassen.
4: Ein Smartphone-Verbot für Kinder unter 12 Jahren wäre ein wichtiges Signal an die Gesellschaft. Das sagt der Tessiner Mitte-Nationalrat Giorgio Fonio. Der Bundesrat hat aber einen entsprechenden Vorstoß abgelehnt. Ein solches Verbot greife zu stark in die Erziehungsautonomie der Eltern ein. Das sei ein enttäuschender Entscheid, so Fonio.
5: Die Politik braucht mehr Mut. Immer mehr Familien und Lehrpersonen verlangen klare Regeln zum Schutz der Kinder.
4: Der Bundesrat anerkennt aber die Risiken übermäßiger Smartphone-Nutzung für Kinder. Geprüft werde nun unter anderem digitale Alterskontrollen für Apps sowie strengere Jugendschutzregeln für soziale Netzwerke.
1: Ein Thurgauer, der seine Adoptivtochter vergewaltigt hat, ist vor dem Bundesgericht abgeblitzt. Dieses hat die Freiheitsstrafe von 10 Jahren bestätigt. Der Mann hat zudem mehrere Mädchen aus dem Umfeld der Tochter sexuell missbraucht. Er verlangte, freigesprochen zu werden. Die Mädchen beschuldigten ihn zu Unrecht und hätten ein Komplott gegen ihn geschmiedet, so der Verurteilte. Das Bundesgericht fand seine Darstellung nicht überzeugend. Die Women's Super League, die höchste Schweizer Frauenliga im Fußball, will sich weiter professionalisieren. Wie der Schweizerische Fußballverband vor den Medien mitteilt, wird die Women's Super League bis Sommer 2027 schrittweise in eine Aktiengesellschaft umgewandelt. Die 10 Clubs, die in der Liga spielen, werden als Aktionäre beteiligt, wobei die Absteiger ihre Anteile jeweils an die Aufsteiger abtreten.

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1: Diese Themen haben heute Schlagzeilen gemacht. Guten Abend.
2: Interne Papiere der letzten Monate und Jahre zeigen die Uneinigkeit der Landesregierung in zentralen sicherheitspolitischen Themen. Dabei ging es etwa um die Fragen, wie akut die Bedrohungslage ist und welche Fähigkeiten die Armee haben sollte, wie die NZZ schreibt. In erster Linie drehe sich die Debatte um die Frage nach der Finanzierung. Einigkeit habe es vor allem dann gegeben, wenn es nichts kostet. Wie laut der Zeitung ein Blick in die Amtszeit der ehemaligen Verteidigungsministerin Viola Amherd zeigte. Die SBB wollen internationale Zugreisen ausbauen und so eine Alternative zum Flugzeug bieten. Besonders großes Wachstumspotenzial sieht die SBB auf Strecken nach Deutschland, Italien, Frankreich und Großbritannien. Celina Uhrich.
3: Neue Zahlen von der SBB zeigen, bis 2035 könnte die Zahl der internationalen Bahnreisenden deutlich steigen. Das grösste Wachstum hat es laut SBB auf der Strecke via Basel Richtung Deutschland. Bis 2035 rechnet die SBB mit fast 19'000 Reisenden pro Tag. Besonders stark dürfte aber auch die Nachfrage auf Paris und London werden. Für London prüft die SBB jetzt auch Direktzüge ab der Schweiz. Die könnten aber frühestens ab den 20-30er Jahren verkehren, wie die SBB Social Media sagt.
1: Das vom Hantavirus heimgesuchte Kreuzfahrtschiff Hondius ist in die Niederlande zurückgekehrt. In Rotterdam waren nach Angaben der Reederei noch 25 Seeleute, ein Arzt und eine Pflegekraft an Bord. Auch die Leiche der auf See gestorbenen deutschen Frau wurde mit nach Rotterdam gebracht. Für 23 Crewmitglieder aus den Philippinen, der Ukraine, Russland und Polen sind Quarantäneunterkünfte eingerichtet worden. Zwei niederländische Crewmitglieder durften zu Hause in Quarantäne. In der Schweiz sind zwischen letztem September und Januar insgesamt 77 Wölfe getötet worden. Das rasche Wachstum der Wolfspopulation sei damit gebremst worden, teilt das Bundesamt für Umwelt, BAFU, mit. Die Behörde hatte den Abschuss von rund 115 Tieren genehmigt. Durch die Abschüsse habe allerdings die Bildung von Rudeln nicht gebremst werden können, so das BAFU.
2: Taiwans Staatsführung hat nach dem Treffen von US-Präsident Donald Trump mit Chinas Staatschef Xi Jinping betont, wie wichtig weitere US-Waffenlieferungen für Taiwan und die Sicherheit in der ganzen Region seien. Taiwan habe strategische Bedeutung für die Sicherheit im Indopazifik. China wolle die Machtverhältnisse notfalls gewaltsam verändern, hieß es vom taiwanesischen Präsidenten. Trump hatte jüngst erklärt, dass er seine ausstehende Entscheidung über weitere Waffenverkäufe an Taiwan als Druckmittel gegenüber Peking sieht.
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1: Diese Themen haben heute Schlagzeilen gemacht. Guten Abend. Israel hat 4 Schweizer auf einer Gaza-Hilfsflotte festgenommen. Die israelische Marine hatte die Schiffe vor Zypern gestoppt. Unter den Festgenommenen befinden sich nach Angaben der Aktivisten 4 Schweizer, darunter die Lausanner Künstlerin Anne Rocha. Israels Ministerpräsident Netanyahu bestätigte den Einsatz und sprach von einem boshaften Vorhaben. Die Schiffe wollten Hilfsgüter in den Gazastreifen bringen.
2: Wer in der Schweiz eine Aufenthaltsbewilligung B hat, erhält gleich viel Sozialhilfe wie Schweizerinnen und Schweizer. Das Justizdepartement prüft nun gemäß Blick, diese Gleichstellung aufzuheben. Nicola Katomas.
3: Ab nächstes Jahr haben die ersten Ukrainerinnen und Ukrainer mit Schutzstatus S Anspruch auf eine B-Bewilligung und somit auch auf mehr Sozialhilfe. Gleichzeitig zieht sich der Bund aus der Finanzierung zurück. Das bedeutet für Gemeinden und Kantone gesamthaft zusätzliche Kosten von 300 Millionen Franken.
2: Deshalb prüfe das Staatssekretariat für Migration SEM, die entsprechende Verordnung anzupassen.
4: Der Bundesrat lehnt ein Smartphone-Verbot für Kinder unter 12 Jahren ab. Damit stellt er sich gegen einen Vorstoß der Mitte-Nationalräte Giorgio Fonio und Regina Durr. Ein solches Verbot greife zu stark in die Erziehungsautonomie der Eltern ein, so der Bundesrat. Dennoch müsse über den Schutz der Jugend diskutiert werden, sagt Bundesrätin Elisabeth Bumschneider zu Blick.
5: Diese Social Media sind für verletzliche Junge gefährlich und es ist unsere Verantwortung, die Jungen zu schützen.
4: Geprüft werden nun unter anderem digitale Alterskontrollen für Apps sowie strengere Jugendschutzregeln für soziale Netzwerke.
1: Ein Thurgauer, der seine Adoptivtochter vergewaltigt hat, ist vor dem Bundesgericht abgeblitzt. Dieses hat die Freiheitsstrafe von 10 Jahren bestätigt. Der Mann hat zudem mehrere Mädchen aus dem Umfeld der Tochter sexuell missbraucht. Er verlangte, freigesprochen zu werden. Die Mädchen beschuldigten ihn zu Unrecht und hätten ein Komplott gegen ihn geschmiedet, so der Verurteilte. Das Bundesgericht fand seine Darstellung nicht überzeugend. Die Women's Super League, die höchste Schweizer Frauenliga im Fußball, will sich weiter professionalisieren. Wie der Schweizerische Fußballverband vor den Medien mitteilt, wird die Women's Super League bis Sommer 2027 schrittweise in eine Aktiengesellschaft umgewandelt. Die 10 Clubs, die in der Liga spielen, werden als Aktionäre beteiligt, wobei die Absteiger ihre Anteile jeweils an die Aufsteiger abtreten.

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